0: Muskeln siehst. Ich wickel hin, ich wickel her. Mann, Mädel, mach's mir nicht so schwer. Das hab ich nun von dem Verkehr.
1: Ich weiß Bescheid, du weißt Bescheid.
0: Aha.
1: Das ist kein Grund zur Heiterkeit.
0: Aha.
1: Jetzt dreh ich durch, es tut mir leid.
0: Aha.
1: Hier zählt nur eins, die Sauberkeit.
0: Jawoll.

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0: Sintra 4 ist in 4 Minuten hier. Herr Kollege, was ist mit der Furta? Der Kunde ruft schon das dritte Mal an.
1: Na und, sag's mir lieber die Hausnummer, bevor es mich da auf eine Expedition schickt.
0: Aber ich hab doch ganz deutlich gesagt, Hausnummer 43.
1: Was haben sie gesagt? Am Blödsinn haben sie gesagt.

0: endlich komm. Ich steh in der Köden und warte auf ein Taxi, aber es kommt nicht.
1: Kommt nicht, kommt nicht.
0: Ich warte auf das Kommen von einem Mercedes Diesel, aber es kommt nicht.
1: Kommt nicht, kommt nicht.
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2: Der Wagen 734 ist in 5 Minuten.